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5: Ich bin Ursula Winkler. Finanzminister Klingbeil kann wegen schwächerer Konjunkturaussichten wegen des Iran-Kriegs in den nächsten Jahren mit weniger Steuereinnahmen rechnen als noch im Herbst angenommen. Für 2027 ergibt die aktuelle Steuerschätzung allein für den Bund gut 10 Milliarden Euro weniger als bisher erwartet. Klingbeil sagte, die Schätzung zeige, wie sehr uns der Iran-Krieg wirtschaftlich schade.
6: Seit knapp 2 Monaten sehen wir, dass der Iran-Krieg, der durch Donald Trump ausgelöst wurde, dass dieser verantwortungslose Krieg und die daraus resultierende Energiepreisschocksituation, dass das unsere wirtschaftliche positive Dynamik vorerst ausbremst.
5: Finanzminister Klingbeil. Trotz Waffenruhe haben sich die USA und der Iran gegenseitig in der Straße von Hormuz beschossen. US-Streitkräfte hätten unprovozierte iranische Angriffe abgewehrt und mit Schlägen zur Selbstverteidigung reagiert. Das teilte das für den Nahen Osten zuständige Kommando des US-Militärs auf der Plattform X mit. Das iranische Militär bestätigte Angriffe auf US-Kriegsschiffe und machte dafür wiederum US-Attacken auf einen iranischen Öltanker verantwortlich. Kurz vor dem russischen Jahrestag zum Weltkriegsgedenken am Samstag hat die Ukraine ihre einseitige Waffenruhe wieder aufgegeben. Sie reagierte auf fortdauernde russische Attacken mit einem ihrer größten bisherigen Drohnenangriffe. Moskau hatte eine eigene Feuerpause ab heute angekündigt und ignorierte die ukrainische Waffenruhe offenbar bewusst.
7: Was wegen der weitergehenden Angriffe ohnehin schon klar war, hat der Kreml nun offiziell bestätigt. Die von Selenskyj vorgeschlagene Waffenruhe hat in Moskau keine Beachtung gefunden. Warum sie ignoriert wurde, sagte Kremlsprecher Peskow nicht. Dafür wiederholte er einmal mehr, dass die Russen ihre eigene Waffenruhe rund um die Militärparade durchsetzen würden. Für den Fall, dass sich die Ukrainer nun nicht daran halten, hat Russland schon einmal Drohungen ausgesprochen. Ausländische Diplomaten sollten vorsorglich Kiew verlassen, um nicht zum Kollateralschaden russischer Schläge gegen die Stadt zu werden, warnte das russische Außenministerium. Aus Moskau, André Balin.
5: Zum Fußball. Der SC Freiburg steht erstmals in einem Europapokal-Endspiel. Die Badener bezwangen Sporting Braga im Halbfinalrückspiel der Europa League mit 3:1. Sie treffen nun im Finale am 20. Mai in Istanbul auf den englischen Topclub Aston Villa.
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3: Ich bin Ursula Winkler. Trotz Waffenruhe haben sich die USA und der Iran gegenseitig in der Straße von Hormuz beschossen. US-Streitkräfte hätten unprovozierte iranische Angriffe abgewehrt und mit Schlägen zur Selbstverteidigung reagiert. Das teilte das für den Nahen Osten zuständige Kommando des US-Militärs auf der Plattform X mit.
4: Eigentlich standen die Zeichen trotz wackeliger Waffenruhe auf eine baldige Einigung über ein Abkommen zwischen den USA und dem Iran. Nun wieder Angriffe in der Straße von Hormuz und das US-Militär griff auch Ziele im Iran an. Es sei Selbstverteidigung, hieß es aus dem US-Zentralkommando. Man habe die Bedrohung neutralisiert und iranische Drohnen und Abschussrampen bombardiert. Der Iran bestätigte Angriffe auf US-Kriegsschiffe und beschuldigte die USA, zuerst einen iranischen Öltanker beschossen und damit die Waffenruhe gebrochen zu haben. Tina Eck, USA.
3: Der Iran-Krieg belastet die deutsche Wirtschaft offenbar stärker als bisher gedacht. Allein dem Bund fehlen laut neuer Steuerschätzung im Jahr 2027 rund 10 Milliarden Euro. Finanzminister Klingbeil macht dafür vor allem die hohen Energiepreise und die wirtschaftlichen Folgen des Konflikts verantwortlich.
5: Für Verbraucher könnte das bedeuten, der finanzielle Spielraum des Staates wird kleiner, also weniger Geld für neue Entlastungen wie den Tankrabatt oder zusätzliche Hilfen. Gleichzeitig wird die Diskussion über Einsparungen wohl wieder lauter, etwa bei Zuschüssen oder Förderprogrammen. Klingbeil sagt trotzdem, die Regierung wolle weiter investieren, Jobs schaffen und Arbeitsplätze sichern. Zoe Tassovali, Nachrichtenredaktion.
3: Der Ausbruch des Hunter-Virus bei einer Kreuzfahrt löst in immer mehr Ländern Sorgen aus. Bei einem Zwischenstopp der Hondius hatten noch nach dem ersten Todesfall 29 Passagiere das Schiff verlassen. Sie kamen aus etwa 12 Ländern, darunter auch Deutschland. Das teilte der Reiseveranstalter mit. Die Weltgesundheitsorganisation spricht von einer ernsten Lage. Bei 5 Infizierten sei das Hunter-Virus inzwischen nachgewiesen worden. Dazu kämen 3 Verdachtsfälle. 3 Personen starben, ein niederländisches Ehepaar und eine deutsche Frau. Zum Fußball. Der SC Freiburg steht erstmals in einem Europapokal-Endspiel. Die Badener bezwangen Sporting Braga im Halbfinalrückspiel der Europa League mit 3:1. Sie treffen nun im Finale am 20. Mai in Istanbul auf den englischen Topclub Aston Villa.
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1: Ich bin Ursula Winkler. Nach den jüngsten US-Angriffen auf Ziele im Iran fordert Präsident Trump die Islamische Republik erneut auf, schnell eine Friedensvereinbarung zu unterzeichnen. Ansonsten werde das US-Militär iranische Einheiten in Zukunft noch viel härter und viel gewaltsamer treffen, schrieb er auf seiner Plattform Truth Social. Kurz vor Trumps Post hatte das US-Militär trotz Waffenruhe nach iranischen Angriffen auf US-Kriegsschiffe in der Straße von Hormuz als Vergeltung iranische Boote und Ziele im Iran beschossen. Opfer von häuslicher Gewalt und Stalking sollen künftig besser geschützt werden. Der Bundestag stimmt heute über die elektronische Fußfessel für Täter ab. So sollen Betroffene schneller gewarnt werden, wenn sich Täter trotz eines Verbots nähern.
2: Die Technik erkennt, wo sich der Täter gerade aufhält. Kommt er dem Opfer zu nahe, gibt sofort eine Warnung auf ein Empfangsgerät, damit Betroffene schnell reagieren oder Hilfe holen können. Gleichzeitig soll auch direkt die Polizei informiert werden. In Spanien gibt so ein System schon länger. Geplant sind außerdem verpflichtende Trainingskurse für Täter und wer die Fußfessel oder das dazugehörige Handy nicht trägt, müsste künftig mit einer Geldstrafe oder sogar bis zu 3 Jahren Haft rechnen. Zoe Tassovali, Nachrichtenredaktion.
1: Seit Januar bekommen 18-Jährige Fragebögen zugeschickt zum neuen Wehrdienst der Bundeswehr. Aber nicht alle beantworten ihn. Jungen Männern, die den Fragebogen nicht ausfüllen, soll künftig ein Bußgeld drohen.
3: Rund 200.000 Fragebögen wurden bisher verschickt und der Rücklauf ist durchaus beachtlich. Von jungen Männern, die antworten müssen, kamen 86% der Bögen innerhalb der ersten Frist zurück. Nach der ersten Mahnung waren es sogar gut 90%. Die 250 € Bußgeld drohen Männern, wenn sie 2 Wochen nach der zweiten Mahnung keinen Fragebogen zurückgeschickt haben. Junge Frauen können den Bogen ausfüllen, müssen aber nicht. Ronny Tochau, Berlin.
1: Zum Fußball. Der SC Freiburg steht erstmals in einem Europapokal-Endspiel. Die Badener bezwangen Sporting Braga im Halbfinalrückspiel der Europa League mit 3:1. Sie treffen nun im Finale am 20. Mai in Istanbul auf den englischen Topclub Aston Villa.
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4: Sonnele, guten Morgen, Freitag früh, 8. Mai, dann bringen wir ein bisschen Schwung in die Bude hier, jetzt gleich mit einem tollen Song von Cat's Eye, Gabriella. Schönes Wachwerden. Radio.

0: Dieser schöne, fette, bräsige 80er-Sound. Ah, herrlich. Eric Carmen, Hungry Eyes. Der Morgen hier bei Radio Regenbogen. Gleich ein bisschen Reggae von Shaggy. Und Michael Patrick Kelly ist auch mit dabei. Rebellion.
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0: macht das ruhig, so oft es geht. Studien zeigen ja immer wieder, dass Menschen, die häufiger lächeln, sich oft auch besser fühlen, ne? Und in Langzeitbeobachtungen im Schnitt sogar länger leben. Wer will das nicht? Ob es am Lächeln selbst liegt oder an allem, was damit kommt, weniger Stress, mehr gute Kontakte, das ist am Ende egal. Es tut uns einfach gut. Wir haben uns mal umgehört in der Radio Regenbogen Community. Wie bringt ihr andere zum Lächeln?
3: Mal so ein Kompliment geben, wenn ich jemanden sehe, irgendwas gefällt mir an denen, finde ich, kann man immer machen. Ich glaube, wenn man selber mit einem Lächeln durchläuft, dass die Leute dann noch zurücklächeln.
4: Ja, wiederum, indem man selber auch lächelt, aber dann so mal so ein Hin und Her. Ja, einfach positive Vibes verteilen und nicht nur das Negative sehen.
0: Ja, auf jeden Fall guter Plan. Und wir haben noch einen ganz besonderen Tipp bekommen.
5: Wenn man so 30 Sekunden lang so tut, als ob man lächelt, wird man automatisch fröhlich. Deswegen, wenn man das sehr oft macht und das jeder macht, dann sind wir alle fröhlich und es gibt keine Probleme mehr.
0: Yay. Probiert's einfach mal aus. Ein Mini-Lächeln hier, ein freundlicher Satz da. Das trägt einen manchmal wirklich besser durch den Tag als jeder Kaffee. Guten Morgen, Radio Regenbogen, Michael Patrick Kelly und, wie heißt er nochmal, wie?
2: Shaggy!

0: macht Laune. Calvin Harris und John Newman. Cooler Song, Blame. Die beste Musik zum Starten den Tag hier bei Radio Regenbogen. Und ganz ehrlich, manchmal so Morgende wie heute, man überlebt sie nur mit solchen Songs. Ja. Gleich noch so ein Kraftpaket von Teddy Swims, Stones and I, Gun, Gun, Gun.
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0: richtige Musik für den Freitagmorgen hier bei Radio Regenbogen. Beth Ditto und Gossip. Move in the right direction. Da geht's vorwärts, ja. Freitag, wir bewegen uns in Richtung Wochenende. Ich finde, das ist die richtige Richtung. The right direction. Heute letzter Tag übrigens auch Abiturprüfungen in Baden-Württemberg. Yay! Noch einmal ran in Französisch und dann ist es gepackt.
1: Es gibt nichts, was mich hält.
0: So ist es. Also, und gleichzeitig müssen wir heute sagen, ja, toi toi toi, viel Glück und Erfolg allen. Es ist ein bisschen Staffelübergabe. Die Abiturprüfungen sind vorbei und wir starten in the land mit den Hauptschul-, Realschul- und Werkrealschulprüfungen. Heute im Fach Deutsch. Und wenn man sich das so anguckt, es ist ein bisschen so, wie gesagt, wie so eine Staffelstabübergabe. Die Stimmung wird vom einen ins andere Klassenzimmer getragen. Da wird gefeiert. So, und bei euch geht's weiter. Bitteschön. Ah, viel Erfolg. Wir wünschen euch nur das Beste. Allen, die heute mit den Prüfungen vorbei sind und die starten auch. Das wird schon toi, toi, toi.

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3: So ein paar kleine Regentropfen gibt's heute noch, aber insgesamt ein unfassbar sonniger Tag und ein toller Start ins Wochenende, Jörg.
4: Der zum Teil am Anfang noch kompakte Morgenregen lässt im Laufe des Vormittags dann überall nach, zieht Richtung Osten ab und dann ist es am Nachmittag weitgehend trocken in der Regenbogenwelt. Die Auflockerungen sind aber noch ein bisschen langsam hinterher und manchmal wird es spät nachmittags und abends, bis mal kurz zumindest ein bisschen die Sonne zu sehen ist. Temperaturen am Nachmittag ziemlich verhalten und drum um die 15 Grad.
3: Aber morgen dann 25 Grad Sonnenschein, toller Samstag. Mit diesem Gefühl starten wir in diesen Freitag. Es ist der 8. Mai, 8:30.
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5: Ich bin Yannis Tierakis. Schönen guten Morgen. Der SC Freiburg hat am Abend Vereinsgeschichte geschrieben. Zum ersten Mal überhaupt steht der Club in einem europäischen Finale. Das Hinspiel des Halbfinales der Europa League gegen die Portugiesen von Sporting Braga hatten die Breisgauer noch mit 1:2 verloren. Im Rückspiel am Abend haben sie dann einen souveränen 3:1 Sieg geschafft und das auch noch im eigenen Stadion. Die Commerzbank wappnet sich im Übernahmepoker mit UniCredit. Der DAX-Konzern teilte in Frankfurt mit, dass weitere 3000 Stellen abgebaut werden sollen. Zugleich sollen die Erträge bis 2030 auf 16,8 Milliarden Euro steigen. US-Präsident Trump hat den Iran erneut aufgerufen, schnell eine Friedensvereinbarung zu unterzeichnen. Ansonsten droht er mit härteren Militärschlägen. Zuvor hatte das US-Militär trotz der Waffenruhe iranische Schnellboote und Ziele im Land angegriffen. Das sei Vergeltung für iranische Attacken auf US-Kriegsschiffe in der Straße von Hormuz, so Trump.
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6: Ich bin Matthias Wagner, guten Morgen. Die Bundeswehr braucht Nachwuchs und den hofft sie bald auch in Offenburg zu finden. Die Stadt ist unter den 24 Standorten für die deutschlandweit geplanten neuen Musterungszentren. Das gab jetzt das Bundesverteidigungsministerium bekannt. In den Zentren sollen junge Menschen auf ihre körperliche, psychische und intellektuelle Eignung für die Bundeswehr untersucht werden. In Gaggenau im Kreis Rastatt beginnt der Maimarkt. Auf dem Anne-Masse-Platz locken jede Menge Buden und Fahrgeschäfte die Menschen an. Zum heutigen Auftakt gibt es ab 18 Uhr eine halbe Stunde lang Freifahrten. Morgen öffnet dann auch der Krämermarkt. Im letzten Auswärtsspiel des Jahres greift der Karlsruher SC nochmal ins Aufstiegsrennen ein. Am Abend spielen die Karlsruher beim SC Paderborn. Der hat als Tabellenvierter noch Chancen auf den Aufstieg, musste zuletzt aber eine 1:5-Klatsche in Elversberg einstecken. KSC-Trainer Christian Eichner.
7: Das sind immer Spiele, die passieren können. Deswegen erwarte ich schon eine Mannschaft, die A, erstmal die Qualität hat, sonst würden sie an dem Spieltag nicht dastehen, wo sie stehen. Und B, bringen sie natürlich jetzt dieses Spiel aus Elversberg mit, was dazu führen wird, dass sie das so schnell wie es geht, versuchen wird, wieder gerade zu rücken. Darauf müssen wir uns einstellen. Darauf kann ich mich auch einstellen.
6: Anstoß in Paderborn ist um 18.30 Uhr. Und mehr Nachrichten aus der Region gibt's auf regenbogen.de.
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3: Guten Morgen und aufpassen bitte auf der B3. Nach wie vor Probleme zwischen Önsbach und Rentchen wegen einer Unfallaufnahme und Reinigungsarbeiten, die hier im Gange sind. Dann Sperrung auch auf der Landesstraße Wiesloch-Hockenheim zwischen Waldorf-Wiesloch bei der A5 und dem Abzweig nach Reilingen. Da läuft momentan auch eine Unfallaufnahme. Beide Richtungen sind gesperrt. Die A8 Karlsruhe-Stuttgart zwischen Pforzheim-West und Pforzheim-Ost, 5 Kilometer stockender Verkehr. A81 Singen-Stuttgart zwischen Böblingen-Sindelfingen und Sindelfingen-Ost, 2 Kilometer an der Baustelle. Und nochmal 81 Heilbronn-Stuttgart zwischen Feuerbach und Dreieck-Leonberg, 2 Kilometer Stop-and-Go. Auch hier wird gebaut. Geblitzt wird in Hirschberg, in der Breitgasse, in Offenburg, in der Moltke-Straße. Marie hat auch noch einen Blitzer für uns.
8: Guten Morgen, ich wollte einen Blitzer melden und zwar in Mannheim-Freudenheim in der Hauptstraße. Von Mannheim kommend wird gerade ein Blitzer aufgebaut.
3: Dankeschön, liebe Marie. Komm gut an. Und Claudia ist auch noch dabei.
9: In Lörrach in der Wiesenthalstraße, kurz hinter McDonald's, wird gelasert.
3: Dankeschön auch für deinen Blitzer. Und wenn ihr noch was seht, dann schickt uns bitte auch eine Sprachnachricht an 08000 34 35 36. Zusammen sorgen wir dafür, dass alle gut ankommen. Ich bin Jens Schneider. Wünsche euch einen tollen Morgen.
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0: Shake Your Hips. Shakira, Hips Don't Lie. Der Morgen hier bei Radio Regenbogen. 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
0: 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Hier sind die Jungs, Klock Klock, Someone Else bei Radio Regenbogen. Freitagmorgen.

0: Dieser Typ hat Power, dieser Typ hat gute Laune. Das ist Hug Yourself, Kamrat, um 8.47 Uhr. Der Morgen hier bei Radio Regenbogen. Was haben wir gelernt diese Woche? Eine Stunde haben wir gelernt. Eine Stunde etwa dauert es, wenn du dummes Zeug live im Internet streamst, bis die Polizei klingelt. Kollegin Kathi Belling ist bei uns aus der Radio Regenbogen Redaktion. Guten Morgen, Kathi.
1: Morgen.
0: Wir haben jetzt einen Pokal zu vergeben und zwar der Pokal für die am lausigsten gestaltete Ausführung einer Straftat. An wen geht der diese Woche?
1: Der geht diese Woche definitiv nach Heilbronn. Da haben zwei Typen ganz stolz in einem TikTok-Livestream erzählt, dass sie ein sauteures E-Bike geklaut haben. Zuschauer des Livestreams, und das lässt mich wieder an Gerechtigkeit und Zivilcourage glauben,
0: ja,
1: die haben sofort die Polizei gerufen und erzählt, was die Männer da so treiben und in ihrem Stream erzählen.
0: Ja.
1: Und die Polizei hat natürlich direkt ermittelt, ist hingefahren und hat schon eine Stunde nach dem Livestream vor Ort tatsächlich ein gestohlenes E-Bike und Uhren im Wert von knapp 8.000 Euro gefunden.
0: Oh.
1: Zack, Handschellen, nach TikTok kam Klick-Klack.
0: Ja, gute Arbeit. Und alle Verbrecher von früher können froh sein, dass Miss Marple noch kein WLAN hatte. Hier ist übrigens die Siegerfanfare für diesen Preis. Absolut verdient. Karma-Regel.

0: ganz viel Emotionen. Das Script Superheroes. Guten Morgen mit Radio Regenbogen. Kennt ihr auch so Typen, wo man denkt so, boah, ich beneide die echt wirklich. So viel Energie, so viel gute Laune, so viel Potenzial, andere einfach mitzureißen und sagen, komm, wir gehen feiern. Ich habe auch keine Ahnung, wo dieser Typ die ganze Positivität mitnimmt, aber er lässt uns gleich dran teilhaben. Das ist Miles Smith und Stay gibt's gleich nach 9 in voller Länge hier bei Radio Regenbogen. Christina Klee ist bei euch mit der besten Musik bei der Arbeit. Ich bin Jens Schneider, wünsche euch einen tollen Freitag, tolles Wochenende. Montagmorgen stehen wir wieder zusammen auf. Bis dann.
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1: Auf das Wochenende können wir uns echt freuen, Jörg. Es wird überwiegend schön.
2: Freitag und Samstag mehr Sonne, weniger Wolken, trocken und schnell wärmer. Der Freitag schon 20 Grad und drüber und der Samstag auch schon wieder nahe 25 Grad. Der Sonntag ist zunächst mal auch noch warm und sonnig, aber wie es aussieht, hält das Ganze nicht bis zum Abend durch. Am Nachmittag dann wieder Schauer und Gewitter und der Montag dann wieder deutlich kühler.
1: Guten Morgen, es ist der 8. Mai.
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3: Das sind die Themen um 9 Uhr. Bundesweite Schulstreiks gegen Wehrpflicht. Und die gute Nachricht aus Emmendingen. Schüler des Gymnasiums freuen sich über neue Mensa. Ich bin Yannis Tirakis. Schönen guten Morgen. Bundesweit, auch in Baden-Württemberg, gehen heute wieder Schülerinnen und Schüler auf die Straßen, um gegen eine Wehrpflicht zu protestieren. Der Streik findet an einem historisch wichtigen Datum statt. Am 8. Mai wird an das Kriegsende und die Befreiung vom Nationalsozialismus vor 81 Jahren erinnert. Die Demos stehen deshalb unter dem Motto, die Reichen wollen Krieg, die Jugend eine Zukunft. In Baden-Württemberg sind Aktionen unter anderem in Mannheim, Karlsruhe und Freiburg geplant. Der verteidigungspolitische Sprecher der SPD, Schmidt, sagte im Ersten, es dürfe nicht der Eindruck entstehen,
4: dass wir für diesen Aufwuchs der Truppe nur die Wehrdienstleistenden oder die Wehrpflichtigen brauchen. Denn wir brauchen den Aufwuchs bei den Profis, beim tatsächlichen Stammpersonal der Bundeswehr. Soldatinnen und Soldaten auf Zeit, aber auch Berufssoldatinnen und Berufssoldaten und rein mit Wehrdienstleistenden wird man diese Lücke nicht schließen können.
3: Die deutsche Kreuzfahrtpassagierin, die nach dem Hantavirus-Ausbruch jetzt in Düsseldorf behandelt wird, zeigt nach Angaben eines Kliniksprechers weiter keine Symptome. Er betont aber auch, dass noch zusätzliche Untersuchungen notwendig seien. Nach Reisenden, die das Schiff kurz nach dem Virusausbruch verlassen hatten, wird weiter gesucht, ebenso nach dem Ursprung der Infektion. Von der Weltgesundheitsorganisation heißt es, die Lage sei ernst, aber das Risiko für die öffentliche Gesundheit gering. Knallende Korken in Freiburg. Der SC hat es ins Finale des Europapokals geschafft. Mit einem 3:1 gegen Sporting Braga haben sich die Breisgauer ins Finale geschossen. Dort trifft der SC am 20. Mai in Istanbul auf die Engländer von Aston Villa.
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5: Es war ein spannendes Baden-Württemberg-Derby in der Handball-Bundesliga mit dem besseren Ende für die Rhein-Neckar-Löwen. Unser Radio Regenbogen-Sportpartner gewinnt sein Auswärtsspiel beim TVB Stuttgart mit 32:26. Auch dank einer starken Leistung von Torhüter David Späth. In der Tabelle verbessern sich die Löwen damit auf Platz 7. Alexander Daub von den Rhein-Neckar-Löwen.
6: Wie speichert unser Gedächtnis Erinnerungen? Und wie lassen sich unsichtbare Stoffe aus Wasser entfernen? Um solche und andere Themen geht es am Abend beim Wissenschaftswettbewerb FameLab im Karlsruher Tollhaus. Nachwuchsforscher haben 3 Minuten Zeit, komplexe Dinge einfach zu erklären. Um 19 Uhr geht's los, der Eintritt ist frei. Lars Brune, Karlsruhe.
3: Und die gute Nachricht aus dem Breisgau.
7: Nach 16 Jahren essen die Schüler am Goethe-Gymnasium in Emmendingen wieder direkt in ihrer Schule. Früher musste man mehrere hundert Meter laufen. Die neue Mensa ist jetzt fertig und bietet Platz für 50 Jugendliche. Laut Stadt wurde dafür die frühere Cafeteria umgebaut, mit neuer Küche, Spülbereich und Ausgabetheke. Rund 197.000 Euro hat das gekostet. Marcel Hiller, Emmendingen.
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8: 9:03 haben wir's. Und wir schauen zur A8 Karlsruhe Richtung Stuttgart zwischen Pforzheim West und Pforzheim Ost. 5 Kilometer Stop and Go auf der A81 Singen Richtung Stuttgart zwischen Böblingen, Sindelfingen und Sindelfingen Ost. 2 Kilometer Stop and Go vor der Baustelle. Da liegen auch mehrere Gegenstände auf allen Fahrspuren verteilt. Die A81 Heilbronn Richtung Stuttgart zwischen Stuttgart-Feuerbach und Dreiklärenberg. 2 Kilometer Stop and Go vor der Baustelle. Und es wird geblitzt in Offenburg in der Ortenaustraße. Habt ihr aber auch noch was gesehen? Gerne die Community vorwarnen. Eine Sprachnachricht schicken. 08000 34 35 36. Gute Fahrt euch!
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8: Wuhu! Da ist er, der Tag, den die Woche uns schon die ganze Zeit schuldet. Und wir ziehen weiter alle an einem Strang. Weiter geht's mit Ostis.
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Freitagvormittag, der einzige Tag, an dem wir morgens schon wissen, heute Abend wird richtig gut. The Cars haben das gerade gesungen. Who's gonna drive you home tonight? Ich sag's euch, das Wochenende kommt uns holen. Einen direkten Glow und Vibe-Transfer direkt in die richtige Richtung macht uns für diesen Arbeitstag einfach nur noch golden. 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
1: Und dieser Freitag hat sich richtig rausgeputzt für uns. Nach ein paar Wolkenresten jetzt vom Morgen wird's zusehends freundlicher. Der Nebel verzieht sich, Sonne und Wolken wechseln sich ab. Rund und im Schwarzwald, da kann's mal kurz ein bisschen ein paar Regentropfen noch geben. Ansonsten bleibt's trocken den ganzen Tag. Es wird wieder wärmer. Bis zu 23 Grad sind heute locker drin. Zum Beispiel in Breisach am Rhein. Morgen schon fast sommerverdächtig. Teilweise bis zu 26 Grad. Schönen Freitag, der 8. Mai.
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2: Das sind die Themen um 10 Uhr. Bundesweite Demos gegen den Wehrdienst. Und die gute Nachricht aus Gaggenau. Hier ist ab heute Spaß auf dem Maimarkt garantiert. Ich bin Yandis Tirakis. Schönen guten Morgen. Schülerinnen und Schüler gehen heute wieder in ganz Deutschland auf die Straße, um gegen den Wehrdienst zu demonstrieren. Das Datum ist bewusst gewählt. Heute am 8. Mai wird dem Kriegsende und der Befreiung vom Nationalsozialismus gedacht. Antonia Sawalisch berichtet.
3: Unter dem Motto "Nie wieder Wehrpflicht" gehen heute Schülerinnen und Schüler in über 100 deutschen Städten auf die Straße. Grund ist das neue Wehrdienstgesetz. Es sieht vor, dass junge Männer ab Jahrgang 2008 verpflichtend gemustert werden. So sollen Freiwillige für einen Aufbau der Truppe rekrutiert werden. Sollte das nicht ausreichen, behält sich die Regierung vor, eine Bedarfswehrpflicht einzuführen. Viele Jugendliche sind gegen die verpflichtende Musterung und haben Sorge, eingezogen zu werden. Sie fühlen sich übergangen und nicht gehört.
2: Der Amokfahrer von Leipzig hatte seine Tat offenbar schon im April angekündigt. Die Polizeidirektion Leipzig hat Medienberichte über eine entsprechende Chatnachricht bestätigt. Der 33-Jährige soll seiner Frau geschrieben haben, dass lange kein Auto mehr in eine Menschenmenge gefahren sei. Die Nachricht sei der Polizei aber erst am Abend der Tat im Zuge der Ermittlungen vorgelegt worden. Der Mann soll zum Zeitpunkt der Amokfahrt bereits von seiner Partnerin getrennt gelebt haben und sowohl sie als auch ihr Umfeld bedroht haben. Die Vereinten Nationen lehnen das vom Iran angekündigte Genehmigungsverfahren in der Straße von Hormuz ab. Ein Sprecher von Generalsekretär Guterres sagte in New York, es dürfe keine zusätzlichen Einschränkungen für Handelsschiffe geben, sondern man müsse zurück zur Navigationsfreiheit. Die Meerenge habe eine große Bedeutung für alle in der Welt. Wie das neue Verfahren aussehen soll, ist bislang unklar. Laut iranischen Staatsmedien sollen Schiffe in Kürze eine E-Mail mit Regeln und Vorschriften für die Durchfahrt erhalten.
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4: Heute startet in Heidelberg das Queer Festival. Bis Ende des Monats stehen Konzerte, Filme und Partys auf dem Programm. Internationale Künstler und lokale Acts sorgen für Vielfalt und setzen ein Zeichen für Toleranz und Sichtbarkeit in der Region. Gastgeberin des heutigen Abends im Karlstorbahnhof ist die queere Ikone Lilo Wanders. Stefan Gebert, Heidelberg.
2: Und die gute Nachricht aus dem Kreis Rastatt. Zuckerwatte, gebrannte Mandeln und bunte Riesenlutscher. In Gaggenau beginnt der Maimarkt. Jede Menge Buden und Fahrgeschäfte locken die Menschen auf den Annemasseplatz. Zum Auftakt bieten die Schausteller ab 18 Uhr eine halbe Stunde lang Freifahrten an. Ab morgen ist dann auch noch Krämermarkt. Beide Märkte gehen bis Montag.
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1: 3:03 haben wir es. Wir sind auf der 81 Heilbronn Richtung Würzburg zwischen Neuenstadt am Kocher und Möckmühl. Da liegt ein Metallteil auf der mittleren Spur. Und wenn ihr in Freiburg im Breisgau unterwegs seid, die bei 31A zwischen Freiburg-Mundenhof und Freiburg-Landwasser St. Georgen, da wird noch ein Unfall aufgenommen. Die Strecke ist aktuell noch gesperrt. Es wird geblitzt in Eggenstein-Leopoldshafen am Sportplatzweg und überall, wo ihr auch noch was gesehen habt, gerne auch eine Sprachnachricht schicken. 08000 34 35 36. Kommt gut an.
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1: Egal, wo ihr seid, jetzt an jedem Werkzeug gerade, am Tresen, an jedem Bildschirm, wo ihr sitzt, diese Woche ist schon angezählt. Ja, wir machen aber einfach weiter.
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Irgendwie macht dieser Song was mit einem, oder? So ein kleines, ach ja, im Bauch, ja, dieses Gefühl von früher. Mit Atomic Kitten hier bei Radio Regenbogen. Und apropos, wer heute noch einen an seiner Seite braucht, jemand, einen Menschen. Michael Patrick Kelly hat genau den richtigen Song dazu geschrieben.

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15: 10.32 Uhr haben wir es auf der A5 Basel Richtung Karlsruhe. Wenn ihr hier zwischen Thieningen und Riegel unterwegs seid, da ist eine Unfallstelle noch nicht abgesichert. Und die A8 Stuttgart Richtung Karlsruhe zwischen Pforzheim Süd und Pforzheim Ost, 3 Kilometer Stop and Go. Geblitzt wird in Lichtenau bei Rastatt in der Landstraße. Und falls ihr noch was gesehen habt, ihr wisst Bescheid, einfach die Community vorwarnen, eine Sprachnachricht schicken, 08000 34 35 36. Eine gute Fahrt euch und einen wunderschönen Freitagvormittag. Ich bin auch dabei. Christina Klee hier. Hi.
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Hört ihr es da hinten? Das Wochenende ruft uns und es hat richtig gute Angebote. Drei Tipps, damit ihr nicht auf der Couch landet. Athletic Flow and Wine in Schliengen. Heute Abend 18:30 geht's los. Mega coole Veranstaltung. HIIT-Training und Yoga Flow, also kurze knackige Moves, schöne Flows für alle Levels. Und wer denkt, Sport und Wein passen nicht zusammen? Hahaha, falsch gedacht. Danach gibt's drei Weine vom Weingut Blankenhorn. Erst der Körper, dann die Seele, sag ich jetzt mal. Ja, Yogamatte auf jeden Fall mitbringen, Weinglas stellen die dort. Köstlich biken in Bayersbronn morgen. Ist das möglich? 50 Kilometer. 700 Höhenmeter ist schaffbar für alle, die gerne radeln im Schwarzwald. Und zwischendrin ein zünftiges Vespa gibt es auch. Also es ist eine geführte E-Bike-Tour mit Willkommensdrink, Überraschung unterwegs und allem, was so ein guter Samstag braucht. Mittleres Level, wer fit ist, darf gerne mit. Anmeldung geht noch bis heute Abend. Und Sonntag ist bekanntermaßen ja Muttertag. Ja, in Bad Bergzabern zum Beispiel. Da wird es richtig schön. Schloss, regionale Köstlichkeiten, Bummeln. Mama ist glücklich, ihr seid glücklich. Fertig ist die ganze Geschichte. Also ich wünsche euch ein schönes Wochenende, das sich anfühlt, wie dieser Song gerade klingt. Warm, leicht, einfach gut. Ed Sheeran und Azi Sam hier bei Radio Regenbogen.

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18: Ist Olivenöl das Wundermittel schlechthin? Olivenöl ist auf jeden Fall ein besonderer Allrounder. Es senkt den Cholesterinspiegel, das Risiko für Herzinfarkte sowie Krebserkrankungen und verzögert den Alterungsprozess menschlicher Hautzellen. Wichtig ist aber die richtige Verwendung. Nicht jedes native Olivenöl darf hohen Temperaturen ausgesetzt werden, sonst wirkt es krebserregend.
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20: Sonne und Wolken sind am Start. Die wechseln sich heute den ganzen Tag ab. Es bleibt weitgehend trocken. Wer gerade jetzt vielleicht im Schwarzwald unterwegs ist, da kann es ein bisschen mal tröpfeln. Kurz die Jacke griffbereit haben, ist ein bisschen windiger als weiter unten. Ansonsten Temperaturen, die klettern schön nach oben. Heute bis 23 Grad als Tagesbestwert, zum Beispiel in Breisach. Ab morgen fast schon sommerlich. 26 Grad sind da locker drin. Aber jetzt erstmal diesen Freitag genießen. Der 8. Mai.
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21: Das sind die Themen um 11 Uhr. Mutmaßliche Geiselnahme in Bankfiliale in Rheinland-Pfalz. Und die gute Nachricht aus Freiburg. Der Biotech-Park bekommt viel Geld von der Europäischen Union. Ich bin Janis Tirakis. Schönen guten Tag. In einer Bankfiliale im rheinland-pfälzischen Sinzig ist es nach ersten Erkenntnissen der Polizei zu einer Geiselnahme gekommen. Die Einsatzkräfte seien mit einem Großaufgebot im Kreis Ahrweiler vor Ort, hieß es von der Polizei. Die Beamten seien gegen 9 Uhr informiert worden. Mehr Details sind im Moment nicht bekannt. Das kommt überraschend. Die steuerfreie Entlastungsprämie von bis zu 1.000 Euro, die Unternehmen an ihre Beschäftigten zahlen können, kommt vorerst doch nicht. Der Bundesrat hat dem Gesetzentwurf, der vom Bundestag bereits beschlossen worden ist, nicht zugestimmt. Die Länder sind nicht damit einverstanden, dass sie und die Kommunen einen Großteil der Kosten tragen sollen. Die Bundesregierung kann jetzt den Vermittlungsausschuss anrufen, um einen Kompromiss zu finden. Ausnahmsweise mal gute Nachrichten vom Spritpreis. Der ist auf den tiefsten Stand seit 2 Monaten gefallen. Ein Liter Super E10 hat im bundesweiten Schnitt gestern knapp unter 2 Euro gekostet und damit 1,8 Cent weniger als noch am Mittwoch, zeigt eine Auswertung des ADAC. Diesel ist demnach um 3,1 Cent billiger geworden und hat noch knapp über 2 Euro gekostet. Dass die Preise nach unten gehen, dürfte vor allem am Ölpreis liegen, der nach einem Hoch am Montag deutlich nachgegeben hat. Trotz Tankrabatt ist Sprit aber im Moment immer noch deutlich teurer als am letzten Tag vor Beginn des Iran-Kriegs.
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3: In Weinheim im Rhein-Neckar-Kreis werden für heute, den 8. Mai, erneut rechtsextreme Aktionen der NPD erwartet. Linke Gruppen und das Bündnis Weinheim bleibt bunt haben Gegendemonstrationen angekündigt. Im Fokus steht der Bereich am Hauptbahnhof am frühen Abend. Die NPD nutzt das Jubiläum des Kriegsendes dafür, um die Geschichte zu verdrehen. Stefan Gebert, Weinheim.
21: Und die gute Nachricht aus dem Breisgau. Der Ausbau des Biotech-Parks in Freiburg wird von der Europäischen Union und dem Land mit 2 Millionen Euro unterstützt. Mit dem Geld werden vor allem Büro- und Laborflächen für Start-ups aus dem Bereich Medizintechnik geschaffen. Damit wird der Innovationsstandort weiter gestärkt, betont die Freiburger Wirtschaft, Touristik und Messe GmbH.
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20: 11:02 haben wir's. Die A5 Basel Richtung Karlsruhe zwischen Tieningen und Riegel. Hier ist eine Unfallstelle, wird abgesichert. Auf der B35 Richtung Bretten, das ist zwischen der Einfahrt Maulbronn und Abzweig nach Maulbronn, da läuft auch gerade eine Unfallaufnahme. Die Strecke ist aktuell auch noch gesperrt. Die A8 Stuttgart Richtung Karlsruhe zwischen Pforzheim Süd und Pforzheim Ost 4 Kilometer Stop and Go. Und die Gegenrichtung Karlsruhe Richtung Stuttgart zwischen Pforzheim West und Pforzheim Ost 5 Kilometer Stop and Go. Im weiteren Verlauf Richtung Stuttgart dann nochmal zwischen Pforzheim West und Pforzheim Süd 7 Kilometer Stop and Go vor der Baustelle. Auf der A81 Singen Richtung Stuttgart zwischen Böblingen, Sindelfingen und Sindelfingen Ost 2 Kilometer Stop and Go vor der Baustelle. Und wir haben noch jemand bei uns im Verkehrsteam. Hallo?
5: In Heidelberg blitzt es. Und zwar auf der B37 oder auch Schlierbacher Landstraße genannt. In der Höhe vom S-Bahnhof. Dort ist 50. Danke, tschüss.
20: Tschüss, mein lieber Volker. Gute Fahrt hier noch. Und falls ihr auch was gesehen habt, gerade eine Sprachnachricht schicken. 08000 34 35 36. Kommt gut an.
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20: Ja, das Wochenende können wir von hier aus schon so gut riechen und es riecht so gut. Und die beste Überbrückung gibt's jetzt mit Glockenbach von mir hier für euch.
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1: Kein Instrument, nur ein Mann und seine Stimme und trotzdem der entspannteste Song der Welt. Bobby McFerrin, Don't Worry, Be Happy. Radio Regenbogen bei der Arbeit mit Christina Klee und Rainer aus der Pfalz. Aus Hohensülzen ist bei mir an der 08000 34 35 36.
2: Was muss man eigentlich tun, dass auf eine Veranstaltung bei euch hingewiesen wird?
1: Einfach schreiben, eine WhatsApp schreiben oder eine Sprachnachricht schicken oder mir jetzt sagen.
2: Also, wir haben bei uns in einem 700 Seelendorf eine total aktive Jugend, die Kerbe Bosch, und die machen morgen Abend eine 80er, 90er, 2000er Party und das ist ein absolutes Highlight in diesem kleinen Dorf.
1: Wann geht's los, mein Lieber?
2: Es geht um ab 19 Uhr los.
1: Open End?
2: Ich denke, die haben ja nur eine Konzession bis 12 Uhr. Gell?
1: Okay, okay.
2: 80er, 90er, 2000 Party mit einem DJ. Die machen das ja ehrenamtlich, ja, und sammeln dann Geld, um wieder an der Cap ordentlich was auf die Beine stellen zu können. Und da muss man das ja unterstützen.
1: Ah, ja, klar, auf jeden Fall.
2: Ja, für Essen und Trinken ist eh gesagt. Ich meine, wo gibt es denn hier in der Pfalz oder in Hessen ein Fest, wo man nicht gut essen und trinken kann? Ja?
1: Ajo, davon bin ich aber ausgegangen.
2: Und das sind also wirklich, ja, die Ältesten sind, glaube ich, 24. Die machen jetzt schon seit ein paar Jahren eine richtig schöne Veranstaltung für das kleine Dorf. Und da dachte ich, da ist es doch notwendig, Werbung für zu machen.
1: Ah ja, damit haben wir es jetzt gemacht. Ich hoffe, dass ihr genug Parkplätze habt bei euch im Ort, weil und die Community hört es. Ciao, mein
2: okay,
1: Lieber.
2: Okay, danke schön. Tschüss. Ciao.
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1: Es bleibt freundlich, Sonne und Wolken im Wechsel, weitgehend trocken. Also Feierabend auf dem Balkon, Terrasse, Biergarten, alles drin heute im Schwarzwald. Da könnte es noch ein bisschen tröpfeln, aber das ist die Ausnahme. Die Temperaturen laden dazu ein, heute wirklich rauszugehen und das Wetter zu genießen. Bis zu 23 Grad zum Beispiel in Breisach. Das fühlt sich so an wie so ein kleiner Vorgeschmack auf den Sommer. Morgen sowieso bis zu 26 Grad. Aber jetzt erstmal haben wir Freitagmittag, der 8. Mai.
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2: Ich bin Vio Kostsanit. Schönen guten Tag. Die steuerfreie Entlastungsprämie von bis zu 1.000 Euro, die Unternehmen an ihre Beschäftigten zahlen können, kommt erstmal nicht. Der Bundesrat hat dem vom Bundestag bereits beschlossenen Gesetzentwurf nicht zugestimmt. Die Länder kritisieren vor allem die Kosten sowie die Verteilung der finanziellen Belastungen. Im Norden von Stuttgart ist bei Bauarbeiten in der Eduard-Pfeiffer-Straße eine Weltkriegsbombe gefunden worden. Die Polizei ist dabei, die Bevölkerung zu evakuieren in einem Radius von 250 Metern. Die Absperrmaßnahmen werden gerade eingerichtet. Noch ist unklar, wie viele Menschen durch die Evakuierung betroffen sind. Ein Sprecher der Stadt konnte auch noch nichts zum weiteren Vorgehen bei der Bombe sagen. Lichtblick für deutsche Exportunternehmen, die Ausfuhren Made in Germany sind im März trotz des Iran-Kriegs im Vergleich zum Vormonat um 0,5% gestiegen. Auch der Vergleich zum Vorjahr ist mit einem Zuwachs um 1,9% positiv ausgefallen, wie das Statistische Bundesamt heute mitgeteilt hat. Die Importe haben seit Februar um 5,1% zugelegt.
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3: Ich bin Sascha Baumann, guten Tag. Die Sicherheitslage in Mittelbaden bleibt weitgehend stabil. Das ist das Ergebnis des aktuellen Sicherheitsdialogs zwischen dem Polizeipräsidium Offenburg, den Landkreisen Ortenau und Rastatt sowie der Stadt Baden-Baden. Polizeipräsident Jürgen Rieger spricht von einem deutlichen Rückgang bei Straßenkriminalität und Aggressionsdelikten. Gleichzeitig wollen die Behörden die Zusammenarbeit beim Umgang mit psychisch auffälligen Personen und im Katastrophenschutz weiter ausbauen. Der Landkreis Karlsruhe braucht dringend neue Kapazitäten für mineralische Abfälle. Die neue Deponie soll im Bruchsal auf dem Gelände der früheren Hausmülldeponie entstehen. Baden-Württemberg-Reporterin Tanja Burger.
4: Der Kreistag hat den Standort einstimmig beschlossen. Geplant ist eine Deponie für Reststoffe wie Straßenaufbruch, belasteten Boden oder Asbestabfälle aus Privathaushalten. Gerechnet wird aktuell mit durchschnittlich 11 Lkw-Anlieferungen pro Tag. Am 20. Mai informiert der Landkreis die Bevölkerung in Bruchsal über das Projekt.
3: Das Land Baden-Württemberg unterstützt Kulturdenkmäler mit rund 7 Millionen Euro. Größere Fördersummen gehen unter anderem an das Münster in Villingen-Schwenningen, an die Kirche St. Vitus in Bad Schönborn-Langenbrücken sowie an die Eremitage in Waghäusel. Auch die historische Tribüne der Galopprennbahn in Iffezheim wird unterstützt. 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
1: Wir schauen nochmal auf Stuttgart, da wurde eine Weltkriegsbombe gefunden, die Evakuierungsmaßnahmen laufen. Aktuell wird in Stuttgart-Nord im Bereich Eduard-Pfeiffer-Straße eine Weltkriegsbombe evakuiert. Der Bereich um den Bombenfurt ist umgehend zu verlassen. Die Räumungsbereiche liegen in den Straßen Eduard-Pfeiffer-Straße, Atzenbergstraße, Ehrenhalde, Gehkopf und Schottstraße. Der Radius beträgt 250 Meter um den Fundort herum. Absperrbereich beträgt 300 Meter um die Fundstelle herum. Also bitte, wenn ihr da unterwegs seid, da wohnt, bitte umgehend verlassen. Wir schauen auf die Straßen, auf der A6 Mannheim Richtung Stuttgart vor Sinsheim 2 Kilometer Stau. Und wir haben noch die A8 Karlsruhe Richtung Stuttgart zwischen Pforzheim West und Pforzheim Ost 5 Kilometer Stop and Go. Auf der 81 Singen Richtung Stuttgart zwischen Böblingen, Sindelfingen und Sindelfingen Ost 2 Kilometer Stop and Go vor der Baustelle. Und es ist noch jemand im Verkehrsteam. Hallo?
5: Ja, hallo, hier ist die Silke. Ich wollte nur in Pizza melden in Weinheim. In der Viernheimer Straße ist gerade vor 2 Stunden aufgestellt worden. Und Vorsicht, da ist Zone 30.
1: Alles klar. Danke. Ciao, liebe Siegel, dir auch noch einen schönen Tag. Und falls ihr auch was gesehen habt, gerne eine Sprachnachricht schicken. 08000 34 35 36. Habt eine gute Fahrt und einen wunderschönen Freitagmittag. Christina Klich hier, hi.
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0: Auf jeden Fall ein Partysong, Shabuzi, a Bar Song. Der läutet schon mal das Wochenende gefühlsmäßig ein. Und wisst ihr was? Wir sind sowieso alle in Partylaune. Wir alle hier bei Radio Regenbogen und auch ihr in der Radio Regenbogen Community. Wir alle haben gestern Abend in Stuttgart den Radio-Oscar-Publikumspreis abgeräumt. Ja, mit dem Rikscha-Roadtrip von unserem Jens macht euch wahr, Schneider. Jens, du hast dich ja echt wirklich wochenlang abgestrampelt. Bist mit der Rikscha von Weil am Rhein nach Mannheim geradelt. Und jetzt der LFK Medienpreis. Das ist ja der größte baden-württembergische Medienpreis, den es gibt. Ja, wie war das so für dich gestern bei der Verleihung auf der Bühne?
1: Ich glaube, der spannendste Moment war wirklich, als dann diese Balken auf der Leinwand gezeigt wurden. Und da flogen dann so Bällchen rein. Und ihr müsst euch vorstellen, die Anzahl der Bällchen steht für die Anzahl der Stimmen, die die Menschen abgegeben haben für den Radio Regenbogen Rikscha Roadtrip und die anderen Beiträge natürlich. Und dann wurden die Bällchen bei Radio Regenbogen immer mehr und immer mehr und immer mehr und bei den anderen hat es irgendwann gestoppt und wir alle so, ja! Und das war natürlich sensationell, weil wir uns mega gefreut haben für so eine Aktion, die wirklich ja auch uns alle betroffen hat. Also da haben ja nicht nur wir von Radio Regenbogen mitgemacht. Influencer wie Danny Run oder der Comedian Kossu haben mitgemacht. Ganz viele Vereine, Bürgermeisterinnen und Bürgermeister, ihr seid an die Strecke gekommen, habt uns Souvenirs gebracht, gratuliert, wir haben zusammen Fotos gemacht, eine Runde auf der Rikscha gedreht und dieses ganze Erlebnis hat am Ende mit den spannendsten Preis vom LFK Medienpreis bekommen, nämlich den Publikumspreis, wo alle abgestimmt haben und das freut uns für uns alle in der Community einfach mega und wir sind mega happy und trinken heute auf uns alle ein Sektchen.
0: Auf jeden Fall an dieser Stelle vom ganzen Radio Regenbogen Team, danke. Ihr seid die beste Community.
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1: Es bleibt richtig schön freundlich, Sonne, Wolken, leichter Wind, der weht. Aber es bleibt trocken, mild, angenehm. Der Schwarzwald hat heute Vormittag eher kurz seinen Regentag. Ein paar Tröpfchen kann es jetzt auch noch am frühen Nachmittag geben. Aber dann ist überall trocken. Die Region genießt einfach. Bis zu 23 Grad sind heute drin. Schöner geht der Freitag kaum, der 8. Mai.
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2: Und das sind die Themen um 13 Uhr. Nach Stopp der Entlastungsprämie, Kritik an Kanzler Merz. Und die gute Nachricht aus Stuttgart. Dank euch gewinnt Radio Regenbogen den baden-württembergischen Medienpreis. Ich bin Vio Kostanic. Schönen guten Tag. Nach dem Nein des Bundesrats zur geplanten steuerfreien Entlastungsprämie wird der Ton in Berlin deutlich schärfer. Grünen-Fraktionschefin Katharina Dröge wirft Kanzler Merz jetzt ein Scheitern seiner Krisenpolitik vor.
3: Wenn die eigenen CDU-Ministerpräsidenten die Krisenpolitik des Kanzlers stoppen, dann ist das ein Fiasko für Friedrich Merz persönlich. Es ist ein Fiasko für die gesamte Bundesregierung und auch für Lars Klingbeil als Finanzminister. Handwerklich haben die beiden es so schlecht gemacht, dass die eigenen Ministerpräsidenten gesagt haben, wir verweigern die Mehrheit.
2: Zuvor hatte der Bundesrat der Entlastungsprämie überraschend nicht zugestimmt. Die Bundesregierung kann dazu nun den Vermittlungsausschuss von Bundestag und Bundesrat anrufen, um einen Kompromiss zu finden. Der Koalitionsvertrag der neuen grün-schwarzen Landesregierung in Baden-Württemberg steht. Jetzt sickern auch erste Namen für die Ministerämter durch. CDU-Landeschef Manuel Hagel soll nach Medienberichten Innenminister werden. Er wird auch stellvertretender Ministerpräsident neben dem grünen Cem Özdemir. Die CDU will auf ihrem Parteitag morgen in Korntal bei Stuttgart ihre Minister, Ministerinnen und Staatssekretäre offiziell bekannt geben. Die extrem hohen Kosten für Eintrittskarten bei der Fußball-WM sind auch im Weißen Haus angekommen und sind selbst US-Präsident Donald Trump zu viel. In einem Interview mit der New York Post war er überrascht, dass Zuschauer für das erste Spiel der USA gegen Paraguay umgerechnet rund 850 Euro für eine Eintrittskarte zahlen müssen. Er würde es nicht tun. Die Preise für die noch verfügbaren Tickets liegen aktuell zwischen 950 und etwa 2300 Euro. Die FIFA steht seit längerem in der Kritik wegen der Ticketpreise. Auf einer Wiederverkaufsseite wurden vor kurzem 4 Tickets für das WM-Finale für je 2,3 Millionen Dollar angeboten.
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4: Die Polizei in Heidelberg sucht 3 junge Männer um die 20. Sie sollen am Mittwochabend einen 26-Jährigen in der Nähe der Kurfürstenanlage angegriffen haben. Einer von ihnen wird verdächtigt, den jungen Mann mit einer Bierflasche auf den Kopf geschlagen und zusätzlich getreten zu haben. Glücklicherweise wurde das Opfer dadurch nur leicht verletzt. Wieso es zu der Attacke kam, ist noch unklar. Nathalie Bender, Heidelberg.
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1: Wir haben 3:01 und schauen auf die A6 Mannheim Richtung Heilbronn zwischen Wiesloch-Hauenberg und Sinsheim. Hier ist eine Unfallstelle noch nicht abgesichert und zwar auf der mittleren Spur. A8 München Richtung Karlsruhe zwischen Stuttgart Flughafen Messe und Kreuz Stuttgart 4 Kilometer Stop and Go. Entschuldigung, hier ist eine kleine Fliege, die im Studio rumfliegt und ein bisschen Stress. So, wir sind hier im weiteren Verlauf auf der A8 Richtung Karlsruhe zwischen Kreuz Stuttgart und Dreieck-Leonberg. Mehrere Gegenstände auf der linken und mittleren Spur, 3 Kilometer Stop and Go. A8 Karlsruhe Richtung Stuttgart zwischen Pforzheim West und Pforzheim Ost, 5 Kilometer Stop and Go. Und die A81 Singen Richtung Stuttgart zwischen Böblingen, Sindelfingen und Sindelfingen Ost, 2 Kilometer Stop and Go vor der Baustelle. Die A81 Heilbronn Richtung Stuttgart zwischen Stuttgart-Zuffenhausen und Dreieck-Leonberg, 3 Kilometer Stau vor der Baustelle. Und im weiteren Verlauf Richtung Stuttgart zwischen Stuttgart-Feuerbach und Dreieck-Leonberg, 2 Kilometer Stop and Go vor der Baustelle. Geblitzt wird auch auf der A5 Karlsruhe Richtung Baden-Baden am Rastplatz Baden-Baden. Und die Alexandra meldet den Blitzer auf der B294 Richtung Freiburger Höhe. Gutacht wird hier geblitzt. Habt ihr noch was gesehen? Ihr wisst Bescheid. Einfach die Community vorwarnen, eine Sprachnachricht schicken. 08.034.35.36. Kommt gut an.
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1: Ich sag's euch, diese Fliege, die nervt. Ich habe Angst, dass sie mir irgendwie in den Mund fliegt hier während dem Reden. So, ihr Lieben, wir machen einfach weiter mit dem restlichen Tag. Los geht's, Nico Santos.
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Einer der Klassiker, der immer Spaß macht, St. Elmo's Fire, John Parr hier bei Radio Regenbogen bei der Arbeit. Und jetzt mal ehrlich, wer von euch hat gerade einen sauberen Schreibtisch, einen aufgeräumten Browser, irgendeinen Plan? Lola Young sagt völlig egal, Messi ist erlaubt. Radio Regenbogen hier.

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7: Plant mehr Zeit ein auf der A8 Stuttgart-Karlsruhe zwischen Pforzheim Süd und Pforzheim Ost 4 Kilometer stockend. In der Gegenrichtung zwischen Pforzheim West und Pforzheim Süd 7 Kilometer stockender Verkehr. A81 Singen-Stuttgart zwischen Böblingen-Sindelfingen und Sindelfingen Ost 2 Kilometer stockend. Und A81 Heilbronn-Stuttgart zwischen Stuttgart-Zuffenhausen und dem Dreieck Leonberg 3 Kilometer Stau vor der Baustelle. Geblitzt werdet ihr in Heidelberg in der Sickingenstraße und in Freudenstadt in der Schönberger Straße. Wenn ihr noch was habt, schickt gerne eine Sprachnachricht an die 08000 34 35 36. Ich bin der Münch, einen schönen Freitag.
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0: Das Radio Regenbogen Verkehrsupdate fährt vorsichtig auf der A6 Mannheim-Heilbronn zwischen Wiesloch-Raunberg und Sinsheim. Da gibt's eine ungesicherte Unfallstelle. Schönen Start in Richtung Wochenende euch. Radio Regenbogen Wetterexperte Jörg Kachelmann, das kann auch was.
1: Zwei nette Tage, der Sonntag auch noch. Erst noch Sonne, am Nachmittag zieht's dann immer mehr von Süden her zu, geht dann los mit den Schauern und Gewittern von der Schweiz her und dann erwischt's dann nach und nach alle von Süd nach Nord.
0: Aber erstmal heißt es ab in die Sommerklamotten und die Sonne genießen und vielleicht ja das erste Mal in diesem Jahr ins Freibad gehen. Die meisten haben nämlich schon geöffnet. Wir wünschen euch viel Spaß auf jeden Fall bei allem, was ihr macht. Und für euren Start in dieses Sommerfeeling-Wochenende jetzt die perfekten Good Vibes dazu von Kygo und Khalid. Neu dabei, hier sind die beiden mit Save My Love bei Radio Regenbogen.

0: Achtung, der Fladi hat sich gerade mit einer Blitzermeldung für euch über die Radio Regenbogen-App reingemeldet.
1: Hammersteiner Straße zwischen Hammerstein und Kandern wird gerade ein Blitzer aufgestellt. 80 erlaubt, aufpassen.
0: Danke dir fürs Melden.
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0: Für euren Freitagnachmittag spielen wir die beste Musik. Gleich bei Radio Regenbogen mit dabei, die aktuelle von Alex Warren. Kommt richtig geil rüber. Damit geht auch überall steil. Fever Dream. Ich bin der Mönch. Das und noch viel mehr gleich für euch bei Radio Regenbogen.
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0: Sonne-Wolken-Gemisch gibt's heute Nachmittag. Bleibt meist trocken. Morgen und am Sonntag strahlt euch die Sonne kräftig an. Bei 26 Grad in der Spitze.
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19: Und das sind die Themen um 15 Uhr. Geiselnahme in Rheinland-Pfalz beendet. Und die gute Nachricht aus Stuttgart. Dank euch gewinnt Radio Regenbogen den baden-württembergischen Medienpreis. Ich bin Vio Kostanitz. Schönen guten Tag. Die Geiselnahme in einer Volksbank-Filiale in Sinzig in Rheinland-Pfalz ist laut Polizei beendet. Die Täter sind offenbar auf der Flucht. Polizeisprecher Jürgen Fachinger.
20: Vor einigen Minuten haben Kräfte der Spezialeinsatzkommandos die Bank betreten und konnten in dem Anwesen zwei Personen feststellen, augenscheinlich unverletzt, die in einem Raum entsprechend eingeschlossen waren. Weitere Personen konnten in dem Objekt nicht festgestellt werden. Wir gehen im Moment davon aus, dass es sich bei den Personen um die Opfer bzw. Geschädigten handelt. Weitere Tatverdächtige konnten in dem Objekt nicht gefunden werden.
19: Nach dem Nein des Bundesrats zur geplanten steuerfreien Entlastungsprämie bis 1.000 Euro gibt es weiter Kritik an der Bundesregierung. Die Tarifgemeinschaft der Länder spricht von einem Warnschuss und wirft dem Bund vor, Entlastungen zu versprechen, die am Ende Länder und Kommunen zahlen müssten. Die Grünen nennen das ein Fiasko für Kanzler Friedrich Merz und dessen Krisenpolitik. Arbeitgeberverbände begrüßen wiederum den Stopp und warnen davor, Unternehmen mitten in der Krise zusätzlich zu belasten. Jetzt hat auch der Bundesrat grünes Licht für Public Viewing zur Fußball-WM gegeben. Damit gelten Ausnahmen vom Lärmschutz. Spiele dürfen bei öffentlichen Übertragungen auch nach 22 Uhr gezeigt werden. Die Bundesregierung hatte die Regelung Ende März schon auf den Weg gebracht. Hintergrund ist, dass viele Spiele der WM in den USA, Kanada und Mexiko bei uns erst nachts laufen.
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1: Nach dem Post eines angeblichen Entführungsversuchs in Wutach-Evertingen im Kreis Waldshut ruft die Polizei dazu auf, Warnmeldungen nicht ungefiltert im Netz zu verbreiten. Eine 17-Jährige hatte mitgeteilt, dass ein Mann aus einem Lieferwagen gestiegen war, um sie ins Fahrzeug zu zerren. Der Fall wird laut Polizei geprüft. Tanja Burger, Wutach.
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0: A8 München-Karlsruhe zwischen Stuttgart-Flughafen-Messe und dem Kreuz Stuttgart 4 Kilometer stockender Verkehr. Weiter in Richtung Karlsruhe zwischen dem Kreuz Stuttgart und dem Dreieck Leonberg 3 Kilometer stockend und zwischen Pforzheim-Süd und Pforzheim-Ost 4 Kilometer stockender Verkehr. Länger braucht ihr auch in der Gegenrichtung der A8 Karlsruhe-Stuttgart zwischen Pforzheim-West und Pforzheim-Süd 7 Kilometer stockender Verkehr. A81 Singen-Stuttgart zwischen Böblingen-Sindelfingen und Sindelfingen-Ost 2 Kilometer stockender Verkehr und A81 Heilbronn-Stuttgart zwischen Stuttgart-Zuffenhausen und dem Dreieck Leonberg 3 Kilometer Stau. Geblitzt werdet ihr in Freiburg in der Karthäuserstraße und in Reutlingen in der Mitternachtstraße. Falls ihr noch was gesehen habt, schickt gerne eine Sprachnachricht an die 08000 34 35 36. Ich bin der Münch. Hello.
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0: Ab heute gibt es ja die Panini-Sammelhefte zur Fußball-WM 2026. Ein wichtiger Spieler aus dem Team Deutschland fehlt allerdings. Die ganze crazy Story gleich. Erstmal Alex Warren.
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0: Mit seinem aktuellen Fever Dream.

0: wir gehen nach Istanbul.
1: Legendärer Abend.
2: Das ist nur einmal im Leben.
3: Yes.
2: Mega geil.
3: Das ist das Größte, was wir je erlebt haben.
4: Einer der besten Spieler, was ich je gesehen habe.
5: Kaum zu glauben. Top-Leistung, was die Spieler abgeliefert haben. Auch unsere Leistung von uns Fans. Einfach alles super.
6: Das war eine Sensation.
7: Yes. Freiburg ist heute noch geflasht. Am Abend hat der SC Freiburg Historisches geschafft. Zum ersten Mal stehen sie im Finale der Europa League. Glückwunsch an den SC und an seine Fans. Radio Regenbogen Sportreporterin Rebecca Allgeier noch im Partymodus.
8: Voll. Für viele Fußballfans, auch für mich, ist das eine der größten deutschen Fußballsensationen überhaupt. Kurz zum Spiel. Klar, der frühe Platzverweis von Braga hat dem SC natürlich in die Karten gespielt. Hinten raus mussten die Fans auch noch mal so ein bisschen zittern, aber die Jungs, die haben den Sieg dann über die Ziellinie gebracht. Ja, ich würde sagen, da haben einige Spieler noch eine Last-Minute-Bewerbung beim Bundestrainer abgegeben.
7: Ja, und unser Bundestrainer sollte Panini mal auf die Fingerchen hauen. Olli Baumann, ehemaliger Freiburg-Spieler, jetzt Hoffenheim, ist ja unsere Nummer 1 bei der Fußball-WM. Aber Olli ist gar nicht im Panini-Bilder-Sammelheft.
8: Das erscheint heute genau ohne Olli Baumann. Schon im Januar war Redaktionsschluss und da müssen die Herausgeber ja ein bisschen spekulieren. Im Panini-Heft im Tor steht Marc-André Ter Stegen. Ja, der ist ja verletzt, aber ich bin sicher, dass das dem Olli gar nicht so wichtig ist. Er ist ja ein sehr bescheidener Mensch. Ich finde es natürlich schade, auch dass es Stürmer Dennis Undaf aus Stuttgart nicht auf den Sticker geschafft hat. Naja, am 21. Mai erfahren wir den WM-Kader dann von Julian Nagelsmann.
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jetzt was Frisches bei Radio Regenbogen für euren Start Richtung Wochenende von Teddy Swims. Damit läutet er eine neue musikalische Ära ein, sagt er. Und das macht er mega lässig. Perfekt, um so langsam in den Wochenend-Chill-Modus zu schalten. Neu dabei, hier ist Teddy Swims und Mr. Know It All bei Radio Regenbogen.

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0: Kleiner Reminder, jetzt am Wochenende kann es voller auf den Straßen werden. Sonntag ist ja Muttertag und da machen viele Familienbesuche, fahren ja dann auch teilweise ein bisschen weiter weg. Dann gibt es noch zusätzlich Sperrungen auf der A81 beim Kreuz Weinsberg und auf der A659. Da sind sogar beide Richtungen gesperrt zwischen Weinheim und Mannheim. Am Sonntag. Umleitungen sind aber ausgeschildert. Plant also mehr Zeit ein am Wochenende auf den Straßen. Und Achtung, es kann euch auch ein Bulle begegnen. Maike Schaller aus der Radio Regenbogen-Redaktion, der ist ausgebüxt.
1: Die Polizei warnt davor, dass wir ihm zu nahe kommen könnten. Bei Boxberg im Main-Tauber-Kreis ist er unterwegs. Er war am Donnerstag von der Weide ausgebüxt, ist seitdem, wie gesagt, unterwegs. Und also, man muss sagen, der ist schon groß. Ne? Also, das ist so ein 600-Kilo-Bulle. Und Zitat, auch leicht aggressiv. Also wer den Bullen sieht, bitte Abstand halten und die Polizei sofort informieren. Wo er gerade ist, weiß niemand so richtig. Er stand auch schon mal an der Kreisstraße, war dann aber wieder zackig wieder weg. Die Suche läuft.
0: Also wenn ihr bei Boxberg in Main-Tauber-Kreis einen Bullen seht, gebt bei der Polizei Bescheid und haltet auf jeden Fall Abstand.
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6: Es zwickt gerade auf der A6 Heilbronn-Mannheim zwischen Mannheim-Schwetzingen und dem Kreuz Mannheim 3 Kilometer Stau. Länger braucht ihr auch auf der A8 Stuttgart-Karlsruhe zwischen Heimsheim und Pforzheim-Ost 7 Kilometer stockender Verkehr. In der Gegenrichtung zwischen Pforzheim-West und Pforzheim-Süd 7 Kilometer stockend. Und auf der A81 Singen-Stuttgart zwischen Böblingen-Sindelfingen und Sindelfingen-Ost 2 Kilometer stockender Verkehr. Geblitzt werdet ihr in Sinsheim in der Schindwaldstraße und in Freudenstadt in der Straßburger Straße. Wenn ihr noch was habt, einfach eine Sprachnachricht reinschicken an die 08000 34 35 36. Ich bin der Münch, ein schönes Wochenende.
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0: Einen happy Start ins Wochenende euch. Morgen Abend heißt es wieder Music Made in Germany bei Radio Regenbogen. Wie immer am Samstag zwischen 18 und 20 Uhr. Kollegin Miriam Audrey Henner stellt euch Artists aus dem deutschsprachigen Raum vor. Deutschland, Österreich und auch aus der Schweiz. Und das musikalische Aushängeschild der Schweiz ist definitiv Stefanie Heinzmann momentan. Und von ihr gibt's was Neues. Miriam, du hast sie ja schon ein paar Mal getroffen.
1: Sie ist eine Künstlerin, die gibt alles, was sie hat. Alle Emotionen und sehr ehrlich, viele Geschichten, sehr liebevoll, sehr emotional und natürlich vom Künstlerischen her, also einfach vom Können her, die haut einen um. Die musste auch keinen Gesangsunterricht in ihrem Leben nehmen oder so, das ist wirklich Gott gegeben. Also die stellst du ans Mikro und die haut dich einfach um.
0: Und sie kommt auch mega sympathisch rüber. Frischen Track hat sie für euren Start ins Wochenende. Ein echter Kracher. Neu dabei, hier ist Stefanie Heinzmann und Myself bei Radio Regenbogen. Zum

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Halt vorsichtig auf der A5 Heidelberg-Karlsruhe zwischen dem Kreuz Walldorf und Kronau. Da gibt's eine ungesicherte Unfallstelle. Die Staus und Blitzer haben wir gleich um 7:15 für euch.

0: Happy Weekend euch mit Radio Regenbogen und mit der besten Musik gleich für euch. Ein richtig dickes Ding von Naughty Boy und Sam Smith. Hammer, la la la. Ich bin der Münch, das und noch viel mehr gleich für euch bei Radio Regenbogen.
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1: Heute Abend gibt es einen Sonne-Wolken-Mischmasch. Morgen könnt ihr euch dann auf richtig viel Sonnenschein den ganzen Tag freuen. Wird auch sommerlich warm mit bis zu 26 Grad. Und auch der Sonntag ist nice.
2: Ich bin Vio Kostanitz. Schönen guten Tag. Nach der vermeintlichen Geiselnahme in einer Volksbankfiliale in Sinzig im Kreis Ahrweiler läuft die Großfahndung der Polizei. Inzwischen kommt auch etwas Licht in den Tatablauf. Dirk Köster berichtet.
3: Mindestens ein Täter hat heute Vormittag den Fahrer eines Geldtransporters vor der Bank abgepasst und ihm wohl auch eine Geldkassette entrissen. Der Räuber soll einen weißen Overall getragen haben, ähnlich einem Imkeranzug. Danach wurden der Fahrer des Transporters und eine weitere Person im Bankgebäude eingesperrt. Die Polizei ging zunächst von einer Geiselnahme aus. Als Spezialkräfte am Nachmittag in das Gebäude eindrangen, fanden sie aber nur noch die vermeintlichen Geiseln. Der oder die Täter waren schon über alle Berge.
2: Die Bundesregierung hat die Ablehnung der geplanten Entlastungsprämie von bis zu 1.000 Euro für die hohen Energiekosten bedauert und will nun Gespräche über das weitere Vorgehen führen. Die Regierung hält an dem Plan fest, angesichts der gestiegenen Energiepreise eine weitere Entlastung für die Bürgerinnen und Bürger zu erzielen, wie der stellvertretende Regierungssprecher Steffen Mayer gesagt hat. Dazu müssten alle ihren Beitrag leisten, also auch die Länder. Nach dem Hantavirus-Ausbruch auf dem Kreuzfahrtschiff Hondius bereiten internationale Fachleute die Ankunft der Passagiere und Besatzung auf Teneriffa vor. Mitarbeiter der Weltgesundheitsorganisation, der EU-Gesundheitsagentur und medizinisches Personal sollen an Bord sein. Laut Experten zeigt derzeit niemand auf dem Schiff Symptome. Der Gesundheitszustand der Gäste und Crew werde beobachtet und die Infektionskette nachverfolgt. Die WHO spricht von insgesamt 8 Hantavirus-Fällen, von denen einige bestehen und einige Verdachtsfälle sein. Laut Medienberichten soll sich auf dem Schiff eine mittlere einstellige Zahl deutscher Staatsangehöriger befinden.
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4: Ich bin Barbara Schlegel, guten Abend. Ministerpräsident Winfried Kretschmann hat sich heute bei seinen Amtskolleginnen und Kollegen im Bundesrat in Berlin verabschiedet. In seiner letzten Rede vor der Länderkammer hat er noch einmal den Bund kritisiert. Dieser versuche zunehmend, Aufgaben zentralstaatlich zu regeln, mit der Folge, Länder und Kommunen müssen zahlen. So geht es einfach nicht mehr weiter, sagte Kretschmann und forderte eine Neuordnung der Bund-Länder-Beziehungen. Dieses dicke Brett muss künftig sein designierter Nachfolger Cem Özdemir weiterbohren, nachdem er seine Regierungsmannschaft zusammengestellt hat. Klar ist bereits, dass Daniel Bayers Finanzminister und Thekla Walker Umweltministerin bleiben. Auf CDU-Seite wird wie erwartet Manuel Hagel Innenminister und stellvertretender Ministerpräsident. Die weiteren Minister und Staatssekretäre will Hagel morgen auf dem Parteitag offiziell bekannt geben.
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1: Länger braucht ihr auf der A6 Heilbronn-Mannheim zwischen Mannheim-Schwetzingen und dem Kreuz Mannheim 3 Kilometer Stau. A8 München-Karlsruhe zwischen Stuttgart-Flughafen-Messe und dem Kreuz Stuttgart 4 Kilometer stockender Verkehr. Weiter in Richtung Karlsruhe zwischen dem Kreuz Stuttgart und dem Dreieck Leonberg 3 Kilometer Stau. A8 Stuttgart-Karlsruhe zwischen Heimsheim und Pforzheim-Ost 7 Kilometer stockender Verkehr. In der Gegenrichtung 8 Kilometer stockend zwischen Pforzheim-West und Pforzheim-Ost. Und A81 Singen-Stuttgart zwischen Böblingen-Sindelfingen und Sindelfingen-Ost 2 Kilometer stockender Verkehr. Geblitzt werdet ihr in Nagold in der Schwandorfer Straße und in Ladenburg in der Luisenstraße. Wenn ihr unterwegs noch was gesehen habt, einfach kurz reinmelden mit einer Sprachnachricht an die 08000 34 35 36.
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5: Hallo Feierabend.
1: Ich bin der Mönch. Hello. Kurz nach 7, ja, perfekte Sundowner-Zeit. Schön mit dem Lieblingsdrink in den Abend und ins Wochenende starten, das ja wirklich richtig geil wird. Wir liefern richtig viel Mucke dazu. Jetzt die aktuelle von Clock Clock. Damit gehen die Jungs überall durch die Decke. Hier ist Out of the Dark.
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0: Einen schönen Abend euch mit Radio Regenbogen. Wir sammeln ja gerade kleine Ideen, die den Alltag ein bisschen leichter machen für ein noch besseres Miteinander. Auch für zu Hause. Viele sitzen gerade mit der Family daheim beim Abendessen am Tisch. Gina Schöler ist selbsternannte Glücksministerin aus Laudenbach an der Bergstraße. Gina, was ist denn dein Tipp? Wie bringt man alle am Tisch beim Abendessen wenigstens kurz zum Lächeln?
1: Das geht ratzfatz. Also das muss man nicht irgendwie als nächstes To-Do sehen. Entweder beim Abendbrot, wir machen es jetzt vorm Schlafengehen, was war heute doof, ne, damit auch die Sachen einen Platz haben, was beschäftigt die anderen. Aber vor allem, und das ist wichtig, damit zu schließen, damit das Gehirn das präsenter vor Augen hat sozusagen oder im Herzen hat, was war heute schön, worüber habe ich mich gefreut, und dann können die anderen sich total schön mitfreuen.
0: Ja, super Idee.
1: Wenn du gerade noch Abendbrot ansprichst, ja, habe ich noch einen Geheimtipp von uns. Oh. Piratenpicknick machen. Also Regeln über Bord werfen, Dinge anders machen, als man sie immer gemacht hat. Unterm Esstisch essen. Wir haben neulich auf dem Gehweg draußen gepicknickt, und das bringt einen selbst, Familienmitglieder und auch Passanten zum Lachen.
0: Ja, why not? Immer wieder was Neues ausprobieren. By the way, wenn ihr jemanden kennt, der unbedingt öfter lächeln sollte, einfach über regenbogen.de oder in unserer App Bescheid geben. Wir kümmern uns drum.
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Neu bei Radio Regenbogen. Olivia Dean. So easy to fall in love. 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
1: A8 Stuttgart-Karlsruhe zwischen Heimsheim und Pforzheim-Ost 7 Kilometer stockender Verkehr. In der Gegenrichtung zwischen Pforzheim-West und Pforzheim-Ost 8 Kilometer stockend. Und A81 Singen-Stuttgart zwischen Böblingen-Sindelfingen und Sindelfingen-Ost 2 Kilometer stockender Verkehr vor der Baustelle. Geblitzt werdet ihr in Convestheim in der Zeppelinstraße und in Neulingen in der Bergstraße. Wenn ihr noch was habt, gerne melden mit einer Sprachnachricht an die 08000 34 35 36. Ich bin der Münch, einen schönen Abend.
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Heute Abend fettes Feuerwerk auf der Mannheimer Maimess. Sonntag ist da großes Finale. Chillig Riesenradfahren, in der Achterbahn schreien, durchfuttern ist auch noch bis Sonntag auf dem Stuttgarter Frühlingsfest angesagt. Da gibt es dann am Sonntagabend das Feuerwerk, Viertelstunde lang. Sonntag ist auch noch in Karlsruhe ein Food Festival und überhaupt ist an diesem Wochenende gefühlt an jeder Ecke, in jedem Hinterhof, auf jedem Marktplatz was los. Und so ein geiles Wochenende braucht natürlich auch eine gute Laune-Hymne. Here it is. Neu dabei, Kaigo und Khalid mit Save My Love bei Radio Regenbogen.

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4: Ist noch einiges an Sonnenschein drin heute Abend. Morgen könnt ihr euch auf einen Sommertag mitten im Frühling freuen. Es wird schön sonnig bei bis zu 26 Grad und auch der Sonntag wird nice.
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5: Ich bin Vio Kostanic. Schönen guten Tag. Nach der vermeintlichen Geiselnahme in einer Volksbankfiliale in Sinzig im Kreis Ahrweiler läuft die Großfahndung der Polizei. Inzwischen kommt auch etwas Licht in den Tatablauf. Dirk Köster berichtet.
6: Mindestens ein Täter hat heute Vormittag den Fahrer eines Geldtransporters vor der Bank abgepasst und ihm wohl auch eine Geldkassette entrissen. Der Räuber soll einen weißen Overall getragen haben, ähnlich einem Imkeranzug. Danach wurden der Fahrer des Transporters und eine weitere Person im Bankgebäude eingesperrt. Die Polizei ging zunächst von einer Geiselnahme aus. Als Spezialkräfte am Nachmittag in das Gebäude eindrangen, fanden sie aber nur noch die vermeintlichen Geiseln. Der oder die Täter waren schon über alle Berge.
5: Die Bundesregierung hat die Ablehnung der geplanten Entlastungsprämie von bis zu 1.000 Euro für die hohen Energiekosten bedauert und will nun Gespräche über das weitere Vorgehen führen. Die Regierung hält an dem Plan fest, angesichts der gestiegenen Energiepreise eine weitere Entlastung für die Bürgerinnen und Bürger zu erzielen, wie der stellvertretende Regierungssprecher Steffen Mayer gesagt hat. Dazu müssten alle ihren Beitrag leisten, also auch die Länder. Nach dem Hantavirus-Ausbruch auf dem Kreuzfahrtschiff Hondius bereiten internationale Fachleute die Ankunft der Passagiere und Besatzung auf Teneriffa vor. Mitarbeiter der Weltgesundheitsorganisation, der EU-Gesundheitsagentur und medizinisches Personal sollen an Bord sein. Laut Experten zeigt derzeit niemand auf dem Schiff Symptome. Der Gesundheitszustand der Gäste und Crew werde beobachtet und die Infektionskette nachverfolgt. Die WHO spricht von insgesamt 8 Hantavirus-Fällen, von denen einige bestehen und einige Verdachtsfälle sein. Laut Medienberichten soll sich auf dem Schiff eine mittlere einstellige Zahl deutscher Staatsangehöriger befinden.
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7: Ich bin Barbara Schlegel. Guten Abend. Ministerpräsident Winfried Kretschmann hat sich heute bei seinen Amtskolleginnen und Kollegen im Bundesrat in Berlin verabschiedet. In seiner letzten Rede vor der Länderkammer hat er noch einmal den Bund kritisiert. Dieser versuche zunehmend, Aufgaben zentralstaatlich zu regeln, mit der Folge, Länder und Kommunen müssen zahlen. So geht es einfach nicht mehr weiter, sagte Kretschmann und forderte eine Neuordnung der Bund-Länder-Beziehungen. Dieses dicke Brett muss künftig sein designierter Nachfolger Cem Özdemir weiterbohren, nachdem er seine Regierungsmannschaft zusammengestellt hat. Klar ist bereits, dass Daniel Bayers Finanzminister und Thekla Walker Umweltministerin bleiben. Auf CDU-Seite wird wie erwartet Manuel Hagel Innenminister und stellvertretender Ministerpräsident. Die weiteren Minister und Staatssekretäre will Hagel morgen auf dem Parteitag offiziell bekannt geben.
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4: Länger braucht ihr auf der A8 Stuttgart-Karlsruhe zwischen Heimsheim und Pforzheim-Ost 7 Kilometer stockender Verkehr. In der Gegenrichtung zwischen Pforzheim-West und Pforzheim-Ost 8 Kilometer stockend und 2 Kilometer stockend auf der A81 Singen-Stuttgart zwischen Böblingen-Sindelfingen und Sindelfingen-Ost. Geblitzt werdet ihr in Mannheim in der Schifferstatter Straße und in Stuttgart in der Madenthalstraße. Ich bin der Mönch, kommt gut und sicher durch den Freitagabend.
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1: Ich bin Dirk Zeitler. US-Präsident Trump hat nach eigenen Angaben Russland und die Ukraine von einer ab morgen geltenden dreitägigen Waffenruhe überzeugt. Diese werde die Aussetzung aller Kampfhandlungen sowie den Austausch von 1000 Gefangenen jeder Seite umfassen, schrieb Trump auf seiner Plattform Truth Social. Eine Bestätigung aus Moskau oder Kiew gab es zunächst nicht. Die umstrittene Riester-Rente bekommt einen Nachfolger. Der Bundesrat hat heute neue Regeln für die staatlich geförderte private Altersvorsorge beschlossen. Ziel ist es, wieder mehr Menschen zum privaten Sparen für die Rente zu motivieren.
2: Neu ist vor allem, Sparer können künftig selbst entscheiden, wie viel Risiko sie eingehen wollen. Es gibt sichere Modelle mit vollständiger Garantie, aber auch Varianten mit weniger Absicherung und dafür höheren Renditechancen. Der Staat unterstützt das Ganze weiter mit Zuschüssen. Besonders Familien profitieren zusätzlich über Kinderzulagen. Zoe Tassovali, Nachrichtenredaktion.
1: Das US-Verteidigungsministerium hat damit begonnen, neue Akten zu UFOs zu veröffentlichen. Es sei die erste Veröffentlichung bisher geheimer Akten zu nicht identifizierten anomalen Phänomenen. Das teilte das Pentagon in Washington mit.
3: Auf der Pentagon-UFO-Webseite sind nun rund 160 Dateien über außerirdische Phänomene für jedermann zugänglich. Es gibt viele Schwarz-Weiß-Aufnahmen von unbekannten Flugobjekten, viele davon auch schon ziemlich alt. Das amerikanische Volk solle sich selbst ein Bild davon machen, was man an nicht identifizierten Luftphänomenen, Flugobjekten und möglichem außerirdischen Leben über die Jahre gesammelt habe, erklärte Präsident Trump und wünschte viel Spaß dabei. Aus den USA, Tina Eck.
1: Nach einer möglichen Geiselnahme in einer Bankfiliale im rheinland-pfälzischen Sinzig gehen die Ermittler derzeit von mindestens einem Täter aus, der auch Beute gemacht hat. Der Mann soll einen Mitarbeiter eines Geldtransportunternehmens abgepasst und ihm einen Behälter mit Bargeld abgenommen haben, wie die Polizei mitteilte. Anschließend habe er zwei Personen in einem Raum in der Volksbank eingeschlossen. Vermutlich hat er noch vor dem Eintreffen der Polizei die Bank verlassen.
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4: Vorsichtig fahren bitte auf der A5 Karlsruhe Richtung Basel. Zwischen Appenweier und Offenburg steht ein defektes Fahrzeug. Vorsicht auf der A6 Mannheim Richtung Heilbronn. Zwischen Dreikockenheim und Kreuzwaldorf ebenfalls ein defektes Fahrzeug. Und noch ein defektes Fahrzeug auf der A81 Böblingen Richtung Singen zwischen Gärtringen und Herrenberg. Zu den Staus und auf die A3 Frankfurt-Köln zwischen Neuwied und Neustadt-Wied 2 Kilometer Stau plus 20 Minuten. Dasselbe 2 Kilometer und plus 20 Minuten auf der A5 Basel Richtung Karlsruhe zwischen Achern und Bühl. Und zum Schluss die A81 Singen Richtung Stuttgart zwischen Rottenburg und Herrenberg 2 Kilometer Stau und 15 Minuten länger. Allen unterwegs eine gute und sichere Fahrt.
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4: Ach was, ach was.
5: Das höchstgelegene Gasthaus Baden-Württembergs ist das Belchenhaus im Schwarzwald. Es steht auf 1360 Metern Höhe, knapp 50 Meter unterhalb des Belchengipfels.
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5: Ich bin Ursula Winkler. US-Präsident Trump hat nach eigenen Angaben Russland und die Ukraine von einer ab morgen geltenden dreitägigen Waffenruhe überzeugt. Sie werde die Aussetzung aller Kampfhandlungen sowie den Austausch von 1000 Gefangenen jeder Seite umfassen, schrieb Trump auf seiner Plattform Truth Social. Der ukrainische Präsident Zelensky bestätigte die Vereinbarung. Auch aus Moskau gab es laut staatlicher russischer Nachrichtenagentur TASS eine Bestätigung der Waffenruhe. In der Pflegeversicherung droht in den kommenden 2 Jahren eine Finanzlücke von mehr als 22,5 Milliarden Euro. Das geht aus Äußerungen von Bundesgesundheitsministerin Wacken in der Rheinischen Post hervor. Bis Mitte des Monats will sie deshalb Vorschläge für eine Pflegereform vorlegen.
6: Dass die Menschen immer älter werden, ist nur ein Grund dafür, dass die Pflegekassen am Stock gehen. Hauptursache dürfte sein, dass vor fast 10 Jahren die Pflegestufen umgestellt worden sind. Leistungen gibt es seitdem häufiger und früher. Laut Ministerin Wagen hat sich die Zahl der Menschen, die als pflegebedürftig eingestuft werden, seitdem verdoppelt. Es werden auch Gruppen erfasst, von denen das damals niemand gedacht habe, etwa viele Kinder und Jugendliche mit ADHS. Um die Finanznot der Kassen zu lindern, werden vermutlich Leistungen gekürzt oder gestrichen. Thomas Bremser, Nachrichtenredaktion.
5: Der Bundesrat hat den Weg für Public Viewing Events während der anstehenden Fußball-Weltmeisterschaft freigemacht. Damit werden öffentliche Übertragungen von WM-Spielen auch nach 22 Uhr möglich.
7: Warme Sommernächte und gemeinsam Fußball schauen. Genau das dürfte bei der WM jetzt vielerorts möglich bleiben. Denn gerade bei diesem Turnier laufen viele Spiele mitten in der Nacht hier bei uns in Deutschland. Die Behörden vor Ort dürfen Public Viewings deshalb auch nach 22 Uhr erlauben, sollen dabei aber weiter auf den Lärmschutz achten. Heißt, Fußballstimmung ja, aber die Nachbarn sollen trotzdem nicht gestört werden. Die Vorrundenspiele der deutschen Mannschaft sind um 19 bzw. 22 Uhr. Zoe Tassovali, Nachrichtenredaktion.
5: Zum Fußball. Dem SC Paderborn geht im engen Aufstiegsrennen der zweiten Liga scheinbar die Luft aus. Das 2:2 am Abend im Heimspiel gegen den Karlsruher SC war die 4. sieglose Partie in Serie. Arminia Bielefeld erlitt im Abstiegskampf einen deutlichen Rückschlag. Beim 1. FC Kaiserslautern verloren die Bielefelder mit 0:2.
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Neu bei Radio Regenbogen. Harry Styles, American Girls. 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

Neu bei Radio Regenbogen. Samba, Homewrecker. 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
1: Neu bei Radio Regenbogen. Harry Styles, American Girls. 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
4: Ich bin Ursula Winkler. In der Ukraine und in Russland läuft inzwischen die Zeit, in der eine von US-Präsident Trump vermittelte dreitägige Waffenruhe greifen soll. Dabei war nicht sofort klar, ob die Kampfhandlungen tatsächlich bereits eingestellt wurden. Trump hatte die Waffenruhe und einen Gefangenenaustausch unerwartet und sehr knapp vorher angekündigt. In Moskau ist heute die traditionelle Militärparade zum Tag des Sieges der Sowjetunion über Hitler-Deutschland geplant. Nach dem überraschenden Nein des Bundesrats zur geplanten steuerfreien Entlastungsprämie will die Bundesregierung jetzt nach Lösungen suchen. Sie hält weiter an dem Plan fest, Beschäftigte wegen der hohen Energiepreise zusätzlich zu entlasten.
5: Die Bundesregierung bedauert das Nein des Bundesrats und will jetzt zusammen mit den Ländern nach einer Lösung suchen. Vor allem die SPD hält aber weiter an der Prämie fest und sagt, die 1.000 Euro wären für Millionen Beschäftigte ein wichtiges Zeichen gewesen. Das sieht auch der Sozialverband Deutschland so. Gerade bei den aktuell hohen Alltagskosten wie Mobilität oder Energie hätte das vielen Menschen wirklich geholfen, heißt es. Ob und wann die Prämie am Ende jetzt kommt, wird sich erst noch zeigen. Zoe Tassovali, Nachrichtenredaktion.
4: Aus Protest gegen eine mögliche Rückkehr zur Wehrpflicht sind bundesweit zehntausende Schülerinnen und Schüler auf die Straße gegangen. Unter dem Motto Schulstreik gegen die Wehrpflicht gab es in vielen Städten Demonstrationen. Die Bundeswehr hat derweil bereits erste Rekruten gewonnen, wie das Verteidigungsministerium mitteilte.
6: Seit Januar fragt die Bundeswehr 18-Jährige aktiv, ob sie Lust hätten auf einen Wehrdienst. Über 200.000 Briefe wurden schon verschickt. Junge Männer müssen antworten, Frauen können es freiwillig tun und das machen bislang nur sehr wenige. Die Quote liege bei nur rund 3%. Von den angeschriebenen Männern hätten etwa 86% den Fragebogen fristgerecht beantwortet. Diejenigen, die nicht reagieren, bekommen eine Erinnerung. Wer sich weiter nicht rührt, dem droht ein Bußgeld von 250 Euro. Thomas Bremser, Nachrichtenredaktion.
4: Zum Fußball. Borussia Dortmund hat sich am Abend vorzeitig die Vizemeisterschaft in der Bundesliga gesichert. Der BVB gewann zu Hause mit 3:2 gegen Eintracht Frankfurt. Die Hessen müssen um die Qualifikation für den Europacup fürchten.
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